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0: Hi, ich bin Gellert Singh, Privatdetektiv. Stellt euch vor, ihr lebt in einer Welt voller Hologramme und geklonter Körper.
1: Welcher gefällt dir am besten? Sucht ihr einen aus?
0: Eine Welt, in der man seine Identität wechseln kann wie ein paar Schuhe.
1: Das Klonlager. Wahnsinn.
0: In so einer Welt soll ich die verschwundene Programmiererin Juliette Perrot aufspüren. Na, vielen Dank auch.
2: Juliette hat daran gearbeitet, dass wir dem Tod noch näher kommen. Mit Software.
3: Sie hat eine Sicherheitslücke gefunden.
4: Hi, Juliette. Wir hatten etwas, was du suchst.
5: Vor 9 Monaten hat sie sich auf einmal brennend für KIs interessiert.
1: Ich habe fast alles preisgegeben. Aber uns habe ich nicht verraten.
0: Wurde Perrot gekidnappt? Oder ist sie untergetaucht? Eins steht fest, sie war einem großen Geheimnis auf der Spur. Und sie hat Gegner. Mächtige Gegner.
4: Wir wollen dir helfen, Juliette.
1: Das ist alles so abgefuckt.
0: Scheiße.
6: Was jetzt? Löschst du mich?
7: Nein. Ich rette dich.

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0: natürlich nicht vorbereitet. Und ich bin natürlich nicht bereit. Aber wann werde ich das sehen? Wann? Entlang der Umzäunung gingen sie zum Eingang. Mit leisen, ganz ruhigen Schritten. Das einzige Licht kam von schwachem gelblichen Schein der Straßenlaterne, an dem gelegentlichen Aufblitzen der Lampen des gerichtsmedizinischen Kamerateams, deren Lichtstrahlen über das Ödland streift. Eine Meile dahinter stand ein strahlender Millennium-Dom, der die nördliche Skyline beherrschte und dessen rote Warnlichter von den Sternen aufblinkten. Sie ist vermutlich in einen Müllsack gesteckt worden, sagte Maddox, aber es ist so dunkel dort.
1: Leiterin, die von Scott.
0: Leuten des Tages abrufbar, bevor sie den Pathologen aus dem Bett werfen. Er wird ihnen mehr sagen können, wenn er sie auf die szenerisch, wenn er sie auf dem Ziziertisch hatte.
1: Gracias. Spielen.

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0: Wo bin ich? Zu Hause, aber... Reihenweise rote Plüschsitze. Alter Samtvorhang. Das muss ein Theater sein. In meinem Keller? Ein gemaltes Bühnenbild. Das Meer. Eine drohende Welle. Was ist das?
1: Das Wesen.
0: Was für ein Wesen?
1: Das Wesen, das sich im Theater versteckt.
0: Die Wände geben nach.
1: Schnell, renn nach oben, das ist ein Erdbeben.

0: Gut, Steffi.
1: Oh Gott, Bäume. Sie wachsen durch den Boden.
0: Einfach nicht hingucken. Die Steine aufschichten.
1: Die Steine.

0: Ich hoffe, du bist das, Daniel.
1: Mhm.
0: Oh. Ich glaube, du warst in meinem Traum.
1: Du warst auch in meinem. Es tut mir leid.

Er liegt auf dem Schlafsack mit schlammigen Stiefeln. Er ruiniert ihn noch. Mir ist kalt. Warum habe ich nur geglaubt, ich kann diesem Wrack von einem Mann helfen?

Schlafsack sind Spuren von seinen dreckigen Schuhen. Es riecht nach Holzfeuer, Speck. Scheinbar macht er Frühstück.

0: Guten Morgen.
1: Hey.
0: Danke fürs Frühstück machen.
2: Oh, nur Speck. Die ganze Packung in der Pfanne. Was für ein super Frühstück mein Mann immer gemacht hat. Köstlichen Eier, die er sogar auf dem Lagerfeuer gebrutzelt hat.

0: bin so wütend, dass es weh tut. Ich kriege keine Luft mehr. Das Gefühl betäuben. Ein Stein nach dem anderen. Vielleicht ist dieser ganze Ausflug die Buße dafür, dass ich es nicht geschafft habe, dass sie bei mir bleibt.
1: Hey, Lust wandern zu gehen?
2: Warum nicht? Dahin?
1: Warum dahin?
2: Nur so ein Gefühl.
1: Das sind die Tablelands.
2: Die Tablelands?
1: Mhm. Eine faszinierende Landschaft.
2: Was sind die Tablelands?
1: Manche Leute nennen sie die Seele der Erde.
2: Die Seele der Erde?
1: Das Gestein kommt aus dem Erdmantel, aus den ganz tiefen Schichten unter der Erdkruste. Scheinbar hat sich das Land nach der letzten Eiszeit an die Oberfläche geschoben. Postglaziale Ausgleichsbewegungen.
2: Isostatische Ausgleichsbewegungen.
1: Es gibt mehrere Wege rauf auf die Tablelands. Wahrscheinlich machen wir am besten den Trout River Pond Trail. Ich habe die Wanderung noch nie gemacht, soll aber schön sein.
2: Schön.
1: Der Wanderweg geht den Trout River los. Das Dorf ist allerdings nicht mehr da. Man wandert 7 Kilometer hoch und muss denselben Weg dann wieder zurück. Einen Rundweg gibt es nicht. Schaffst du das?

0: Was ist denn aus dem Dorf geworden?
1: Todd River?
0: Ja.
1: Zu viele Sturmfluten, zu viele Überschwemmungen. Die Regierung nennt es kontrollierten Rückzug. Ein Umsiedlungsprogramm. Mal wieder.
0: Wieso mal wieder?
1: Tja, nach der Vereinigung mit Kanada 1949. Ja, vorher waren wir mehr oder weniger ein eigenes Land. Na, jedenfalls hat die Regierung über 100 Dörfer zur Umsiedlung gezwungen. Es hat vielen Leuten das Herz gebrochen, damals. Diesmal gab es keine Proteste. Sie hatten zu viel Angst, dass es wie in Florida laufen würde. Gegen den steigenden Meeresspiegel kann man nicht protestieren. Schluss jetzt mit dem Gelaber, Laurie. Ah, da ist der Weg. Die Sonne kommt raus. Hey, pass auf, dass du dir keine Zecken holst. Die gibt's hier seit neuestem. Früher hatten wir keine Zecken, da war der Winter zu kalt.

0: Mann, wird mir warm. Daniel ist schon sonst wo. Er hätte ruhig mal fragen können, ob er den Rucksack tragen soll. Was habe ich erwartet? Von dem? Immer weiter bergauf. Ich schwitze. Wo ist eigentlich Daniel? Hey, wo ist Daniel?
1: Ich will diese Tablelands sehen.
2: Daniel!
1: Sie ziehen mich irgendwie an.
2: Daniel!
1: Oh, ich bin zu weit vorgegangen.
3: Sorry. Tut mir leid. Hab gar nicht gemerkt.
0: Macht nichts. Willst du einen Schluck Wasser?
3: Nein. Danke.
1: Da. Da ist es wieder. Ich spür's genau. Ich werde beobachtet. Und dieses komische Gefühl, wie magnetisch aufgeladen.
0: Was ist denn? Was?
3: Da drüben. Merkst du das auch?
0: Der Felsen?
3: Dass wir beobachtet werden.
0: Vom Wald, oder? Ich frag mich, wie die Indigenen wohl diesen Berg gesehen haben. Wie sie ihn sehen, meine ich natürlich.
3: Auf Ojibwa, der Sprache der Anishinaabeg, sind Dinge entweder belebt oder unbelebt. Nicht männlich oder weiblich. Nein, einfach nur lebendig oder nicht lebendig. Holz zum Beispiel, Holz lebt. Steine auch. Ob das so stimmt? Für die Anishinaabeg ist eigentlich alles lebendig. Belebt oder unbelebt, das ist ein Gegensatz. Schwarz oder weiß. Ist eigentlich nicht unbedingt so, wie die Anishinaabeg denken.
0: So viel hat er auf dem ganzen Ausflug noch nicht gesagt.
1: Mein Gott, ich will sie wohl unbedingt beeindrucken. Wie ein Idiot, der sich die Kultur der anderen aneignet.
0: Belebt. Und was wäre dann unbelebt?
3: Menschen.
0: Das ist jetzt hoffentlich ein Witz.
3: Soll ich deinen Rucksack tragen? Was ist das da rechts?
0: Das Wasser?
3: Ja.
0: Das ist der Trout River Pond.
3: Pond? Aber der ist doch riesig, wie ein Fjord.
0: Die Neufundländer nennen gerne alles Teich, das wie ein See aussieht. Puh, ist das steil.
1: Was liegt da? Karibulosung. Und da vom Bär. Zwei Adler kreisen über dem Wasser. Und Raben krächzen auf die zwei Menschenwesen runter, die sich hier tief unten voranschleppen.

0: Wald liegt hinter uns. Keine Bäume. Nicht mal Gras.
1: Jetzt sind wir auf den Tablelands.
2: Grell sieht er aus vor dem Blau des leeren Himmels. Ein riesiger roter Felsbuckel.
0: Orange-roter Fels, leckt nach Rost.
2: Keine Vögel, keine Tiere.
0: Schrecklich, diese Stille.
1: So ziemlich das älteste Gestein der Welt.
3: Warum ist es so? Warum sieht es so kahl aus?
1: Es ist giftig.

0: Das Gestein kommt wahrscheinlich zu tief aus dem Erdinnern. Es enthält keine Nährstoffe. Es ist voller Schwermetall oder giftig, was weiß ich.
1: Giftig?
0: So gut kenne ich mich nicht aus mit Geologie, aber das hat mir mein... hat mir mal jemand erzählt.
2: Ach, richtig. Sie war verheiratet. Ich habe die beiden bei einer Party kennengelernt. Der Typ war mir unsympathisch.
1: Dein Mann.
0: Warum verbessere ich ihn nicht? Ex.
2: Undurchschaubar, ihre Miene. Will sie, dass ich sie küsse?
0: Vielleicht ist es immer so für ihn. Vielleicht ist alles schrecklich schwer und langsam. Wie es wohl wäre, ihn zu küssen.
2: Geh einfach weiter.
0: Ich lasse ihn besser vorgehen und warte ein bisschen.

0: Jetzt bleibt sie aber absichtlich so weit zurück. Endlich ist der Pfad nicht mehr so steil. Ich hab's geschafft. Ich bin oben auf den Tablelands. Flach wie ein Tisch. Als hätte Gott die Spitze vom Berg abgesäbelt. Wow. Unbeschreiblich. Ich bin auf dem Mars. Dort drüben, der Berg, ist ganz normal und grün bewachsen. Da ergießt sich ein Wasserfall. Das ist die Erde. Und zwischen uns der blaue Fjord. Das ist der Weltraum.
1: So ein Wanderweg hat was. Man geht und geht, weil man sich auf ein Ziel zubewegt. Wie es da wohl aussieht. Der Pfad ist zu Ende, verläuft sich am Horizont. Da ein gelber Fleck. Daniel sitzt auf einem Felsen. Dem geht's auch nicht schlechter als mir.
0: Da. Da kommt ein blauer Fleck auf mich zu. Lori. Jetzt glaubt sie endlich nicht mehr, dass sie besser ist als ich.
2: Wenn ich in der Todeszelle säße, wäre das meine Henkersmahlzeit. Zartbitterschokolade, Fairtrade, Bio. Mmh. Mmh. In den Tablelands?
3: Nein. Auf der Insel. Dieser ganzen gottverdammten Insel.
2: Und warum?
3: Im Winter ist es schweinekalt. Immer dieser Scheißwind. Scheißkalt.
2: Ja, im Scheißwinter ist es scheißkalt.
3: Guck mal.
2: So sehen die Steine alle aus. Innen grün. Grün wie Jade. Wie ein Geheimnis.

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Schneeleopard, ich weiß, auch du bist ein gutes Tier, aber bin ich Noah? Euer Aussterben macht mich traurig, ja. Aber die Verhinderung eures Aussterbens würde mich nicht glücklich machen. Ihr seid nicht mein Problem. Raubwürger, Bartgeier, Meeresschildkröte, ich wünsche euch alles Gute, aber ihr seid nicht mein Problem. Ihr braucht mir keine Hochglanzprospekte zu zeigen im Edeltierschutzsegment. Ich weiß, der stark bedrohte Adersducker sucht einen Überlebenspartner, Flügel, Pfoten, Flossen ringend, exklusiv. Für 60.000 Mark im Jahr könnte ich ihm das Jawort geben. Mir auf die Visitenkarte drucken lassen, the one who saved the Adersducker. Nein, ich will mir auch nicht den europäischen Nerz ans Herz legen, wenngleich das sich erwärmen würde an verlorenen Abenden. Ich will mir nicht das Überleben des roten Kleideraffen kaufen. Und wenn ich das passende Diadem Lori mit dazu bekäme, Fossa, Fleckenroller, Dunkelsäger, bleibt, wo ihr seid oder verschwindet. Gehe hin und rette die Rotschwanz-Amazone. Ich will sie nicht hören. Eure Stimmen sind Hohn.

Aber wer sagt denn, dass nur das Große zählt? Man kann doch auch im kleinen Stillen so viel Schönes, Hilfreiches bewegen. Man kann sich in seiner Nachbarschaft engagieren. Man kann Suppen kochen für die Obdachlosen. Man kann Kuchen backen für die unheilbar Kranken. Man kann sich einsetzen für die Rettung des öffentlichen Flieders neben der Haustür. Man kann Kindern helfen. Kindern helfen. Kindern helfen. Helfen. Helfen. Helfen.

0: Hörst du das Kratzen?
1: Was tust du auf einer Welt, die sich gegen jeden deiner Tritte mit Schaumstoff gewappnet hat?
0: Tag und Nacht, wie es schabt. Dem Hirn sind Nägel gewachsen.
1: Dick, das liberal-tolerante Fell, das. Mein Vater hatte recht. Das Land, in dem wir leben, ist doch schon befreit.
0: Will es wegstrampeln, das Schädeldeckchen, unter dem es geschlafen hat.
1: Mama Demokratie hat alle ihre Kinder lieb. Will nicht, dass ihre Kinder sich stoßen. Auch die Bösen nicht.
0: Kämpfen. Kämpfen. Ich will kämpfen.
1: Weich, weich. Keine Kanten. Das Leben in einer Hüpfburg. Wenn du keine Mauern hast, gegen die du rennen kannst, gehst du kaputt.
0: Kein Schlaf mehr. Keine Nacht. Den ganzen Körper zieht es. Nur noch das Ziel. Das Ziel. Jeder Atemzug das Ziel. Du selbst nichts mehr. Und wieder geht die Sonne auf. Über einem Bett mit seidigen Laken. Zerwühlt. Verschwitzt.

einmal ein Mädchen, das hatte gelebt wie viele andere Mädchen, mit Spangen im Haar und Schleifchen auf den Schuhen. Es aß, es trank, es schlief, es lernte Dinge. Doch eines Morgens wurde es wach und hörte ein sonderbares Geräusch. Es trat ans Fenster und lauschte hinaus. Es war die Welt, die schrie. Da vergaß das Mädchen alles, was es gewusst hatte. Es holte die Rüstung aus dem Schrank, die ihm sein Vater einmal geschenkt hatte, nahm die Vorhangstange vom Fenster, schärfte die Spitze und zog los.

Frau, du wirkst Mächtiges in mir. Du rüstest den unkriegerischen Arm mit Kraft. Dies Herz mit Unerbittlichkeit bewaffnest du. In Mitleid schmilzt die Seele und die Hand erbebt, als bräche sie in eines Tempels heiligen Bau, den glühenden Leib des Gegners zu verletzen. Schon vor des Eisens blanker Schneide schaudert mir, doch wenn es Not tut, alsbald ist die Kraft mir da und nimmer irrend in der zitternden Hand regiert, dies Schwert sich selbst, als wär es ein lebendiger Geist.

Blut. Blut. Blut. Ein Vollbart. Will es saufen aus einem Krater. Knochen, Fliegen, Muskel, Fetzen. Blick nur noch rot. Hörst du die Körper reißen? Packt sie, zerrt sie. Zerstörung. Zerstörung. Hass. Schluss.

Glauben Sie mir, ich würde meine Wut lieber für die Erkämpfung eines schönen Ziels einsetzen. Das Problem ist nur, dass alle schönen Ziele schon erkämpft sind. Natürlich könnte ich mit meinem Koffer in einen anderen Teil der Welt wandern, irgendwohin, wo die schönen Ziele noch schöne Ziele sind und einen schönen Kampf führen. Aber es tut mir leid, die schöne Söldnerin ist eine Witzfigur. Musst du um den halben Erdball fliegen, um deiner Wut ein Camp zu suchen, kannst du auch hier bleiben und deine Probleme weiter bei Gucci kaufen.